0: quello non succede di nuovo.
1: Ich weiß, ich denke total peinlich. Ich möchte das selber, weil ich auch nicht selber nicht glaub, da ist man so
2: schön. Na, der andere.